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1: All Nippon 8160 clear direct Venus, descend maintain, level 150.
2: Direct Venus, descend at level 150, All Nippon 8160.
3: Dynasty 5706,
4: arrival confirmed, Air Canada 3 is cleared 6000 till of Stella and then cleared the ILS Zulu runway 168 approach.
3: Air Canada 3, affirm.
5: All Nippon Y3, reduce speed at 190 knots. Reduce speed 190 knots, Nippon
6: Y3. Okay, approaching Nippon 7, approaching Noma.
3: Air All Nippon 7, reach
6: direct Acera, descend 7000. Acera, descend 7000 Nippon 7.
3: All
5: Nippon 1-8-3-DS,
1: 1-7-0-0-0-0-0-0-0-0-0-0-0-0-0-0-0-0-0-0-0-0-0-0-0-0-0-0-0-0-0-0-0-0-0-0-0-0-0-0-0-0-0-0-0-0-0-0-0-0-0-0-0-0-0-0-0-0-0-0-0-0-0-0-0-0-0-0-0-0-0-0-0-0-0-0-0-0-0-0-0-0-0-0-0-0-0-0-0-0-0-0-0-0-0-0-0-0-0-0-0-0-0-0-0-0-0-0-0-0-0-0-0-0-0-0-0-0-0-0-0-0-0-0-0-0-0-0-0-0-0-0-0-0-0-0-0-0-0-0-0-0-0-0-0-0-0-0-0-0-0-0-0-0-0-0-0-0-0-0-0-0-0-0-0-0-0-0-0-0-0-0-0-0-0-0-0-0-0-0-0-0-0-0-0-0-0-0-0-0

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1: Sir Timmons is at 5000 assessing 600
0: Marindo 872 リジューナビゲーションディレクトセミ
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0: Expressing 600, maintain 5000 until Tennis, cleared for this blue runway 34 right approach.
1: Maintain 5000, until Tennis, cleared for this blue runway 34 right approach. Expressing 600. Tokyo approach for the morning, 9-0-0-0-0-0-0-0-0-0-0-0-0-0-0-0-0-0-0-0-0-0-0-0-0-0-0-0-0-0-0-0-0-0-0-0-0-0-0-0-0-0-0-0-0-0-0-0-0-0-0-0-0-0-0-0-0-0-0-0-0-0-0-0-0-0-0-0-0-0-0-0-0-0-0-0-0-0-0-0-0-0-0-0-0-0-0-0-0-0-0-0-0-0-0-0-0-0-0-0-0-0-0-0-0-0-0-0-0-0-0-0-0-0-0-0-0-0-0-0-0-0-0-0-0-0-0-0-0-0-0-0-0-0-0-0-0-0-0-0-0-0-0-0-0-0-0-0-0-0-0-0-0-0-0-0-0-0-0-0-0-0-0-0-0-0-0-0-0-0-0-0-0-0-0-0-0-0-0-0-0-0-0-0-0-0-0-0-0-0-0-0-
0: runway 34 right approach. Please be a route of Tango arrival.
2: Route of Tango arrival. Runway IS Zulu approach runway 34 right from 9361.
0: 西江 9361, maintain 5240, 成田県 1279-66, information fox trot.